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Wir sind Roxette mit The Look im 80er, 90er Megamix.

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1: Mit Martina Steidl. Viele Menschen in Österreich können sich auch im Urlaub nicht ganz von der Arbeit lösen. 3/4 sind für den Job immer da, prüfen Nachrichten und E-Mails oder sind für Notfälle erreichbar. Vor allem Führungskräfte. Das zeigt eine Umfrage von Karriere.at. Und das zehrt. 1/4 belastet das ständige Erreichbarsein. Marisa Meyer von Karriere.at rät, Umfeld und Team frühzeitig vorzubereiten.
2: Also wenn man frühzeitig kommuniziert, dass man in einem gewissen Zeitraum nicht verfügbar ist, dann ist es schon mal eine Entlastung für die Person, die auf Urlaub geht. Und man kann natürlich auch mit dem Team gewisse Zeiträume vereinbaren, wo man jeden Tag oder alle 2-3 Tage erreichbar ist und damit dann quasi den restlichen Tag einfach sich erholen und genießen.
1: Der ÖGB erinnert auch an die Rechtslage und die besagt, dass Arbeitnehmer in ihrer Freizeit oder im Urlaub nicht erreichbar sein müssen, also auch nicht abheben müssen, wenn Chef oder Chefin anrufen. In der Affäre rund um den Wiener Wirtschaftskammerpräsidenten Walter Ruck hat WKÖ-Chefin Martha Schulz indirekt seinen Rücktritt gefordert. Sie geht davon aus, dass Ruck Schaden von der Kammer abwenden will und die richtigen Schritte setzen wird, heißt es wörtlich in einem Statement. Auch Bundeskanzler Stocker will alle Vorwürfe geklärt sehen. Ruck soll sich ja unter anderem mit seinem Einfluss auf Personalentscheidungen gebrüstet und auch abfällig über Frauen geäußert haben. Auch in der 10. Nacht in Folge haben die USA wieder Ziele im Iran angegriffen, darunter viele militärische Einrichtungen, wie etwa Startanlagen für Drohnen und Raketen. Amerika will damit die Möglichkeiten von Teheran schwächen, weiterhin Handelsschiffe in der Straße von Hormuz anzugreifen. Überwältigender Empfang für den neuen Fußball-Weltmeister Spanien gestern in der Heimat. Mehr als 1 Million Menschen haben die Mannschaft im Madrider Stadtzentrum gefeiert. Zuvor hat das Team von Trainer Luis de la Fuente König Felipe und danach Regierungschef Sanchez begrüßt. Felipe war mit seiner Familie auch beim Endspiel in den USA dabei gewesen.
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3: Heute erwartet euch ziemlich angenehmes Sommerwetter. Sonne, ein paar Wolken. Nur in den Bergen können Regenwolken dazwischen funken. Höchstwerte bis 26 Grad. Der 3-Tage-Trend. Am Mittwoch wird's richtig fein. Sonnenbrille also auf. Viel Sonne, ein paar Wolken und bis zu 27 Grad. Am Donnerstag zwischenzeitlich etwas wolkig. Insgesamt bleibt's aber freundlich. Und der Freitag macht Lust aufs Wochenende. Viel Sonnenschein und sommerliche Stimmung.

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1: Einen schönen guten Morgen. Der Dienstag ist da und ganz egal, wo ihr jetzt gerade seid, wir machen es euch ein bisschen leichter. Die Musik, die nicht alt ist, sondern einfach gut, die präsentieren wir jetzt zum Aufstehen. Deep Blue Something Breakfast at Tiffany's. Ein bisschen Frühstück ganz gemütlich bei euch zu Hause. Ich wünsche euch gutes Aufstehen.

Die beste Musik, das sind die 80er und 90er und die gibt's bei uns. Und seit 2026 erleben wir einen ganz, ganz neuen Sommertrend und der ist ganz klar früh raus und bewusst in den Tag starten, noch bevor die Wärme kommt. Eine gute Idee übrigens und mit unserer Musik macht das gleich doppelt so viel Spaß. Wir begleiten euch mit Foreigner hinaus auf die Terrasse in die frische Luft. Schönen guten Morgen.

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9: Mit Tom Flax. In der Dornbirner Innenstadt läuft aktuell ein Großeinsatz von Feuerwehr und Rettung. In der Marktstraße steht seit kurz nach 5 Uhr in der Früh ein Dachstuhl in Vollbrand. Genauere Informationen hier im 80er, 90er Megamix in einer halben Stunde. Die Generalprobe von La Traviata am Abend auf der Bregenzer Seebühne wurde vom Publikum groß gefeiert. Die offizielle Eröffnung mit Bundespräsident Van der Bellen und jede Menge Stars und Sternchen dann morgen Vormittag, die Premiere danach am Abend um 21.15 Uhr. Einen überwältigenden Empfang gab es gestern auch noch für den neuen Fußball-Weltmeister Spanien. Mehr als 1 Million Menschen feierten die Mannschaft im Zentrum von Madrid. Zuvor wurde das Team von König Felipe und danach Regierungschef Sanchez begrüßt. 3/4 von uns bleiben auch im Urlaub immer erreichbar für den Job. Sie lesen also weiter Nachrichten und E-Mails, das zeigt eine Umfrage von Karriere.at. Besonders häufig lassen demnach Führungskräfte ihr Arbeitshandy an. Empfohlen werden hier aber klare Regeln, sonst wird's schwierig mit Abschalten.
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10: Heute gibt's einen entspannten Mix aus Sonne und Wolken. Nur oben in den Bergen wird's ungemütlich. Da sind ein paar Schauer unterwegs, maximal 26 Grad. Und so geht's die nächsten 3 Tage weiter. Am Mittwoch heißt es Badetasche schnappen, viel Sonne, ein paar Wolken und bis zu 27 Grad. Am Donnerstag ziehen zwar immer wieder dichte Wolken durch, die Sonne mischt aber trotzdem ordentlich mit. Und am Freitag wird's wieder richtig freundlich.

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1: Einen schönen Dienstag zusammen. Genau, ihr seid unterwegs zur Arbeit und steckt wahrscheinlich schon mitten im Tag im Auto unterwegs, vielleicht sogar im Stau. Aber man merkt schon wirklich, es sind Ferien und viel, viel weniger los auf den Straßen. Schön, dass ihr mit uns unterwegs seid. Wir begleiten euch auf

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Das ist euer 80er, 90er Megamix. Wir wünschen euch einen ganz schönen guten Morgen. Während viele in den Urlaub starten, halten wir in Vorarlberg die Stellung. Mit euch, mit passender Musik, feiern wir auch ein bisschen Sommerfeeling mit Fool's Garden und The Lemon Tree. Da lassen wir gerade ein Tässchen Kaffee heraus und genießen diesen herrlichen Morgen mit euch.

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4: Mit Tom Flaxen. Guten Morgen. In der Dornbirner Innenstadt läuft aktuell noch immer ein Großeinsatz der Feuerwehr. Auch die Rettung und Notarztteams sind vor Ort, bestätigt man uns in der Notrufstelle. Denn in der Marktstraße steht seit kurz nach 5 Uhr früh ein Dachstuhl in Vollbrand. Über 100 Feuerwehrleute versuchen hier ein Übergreifen der Flammen zu verhindern. Wir bleiben weiter für euch dran. Kommen wir zu den Festspielen in Bregenz. Bevor morgen die große Eröffnung der 80. Ausgabe und die Premiere von La Traviata über die Seebühne geht, gab es am Abend die erfolgreiche Generalprobe. Auf die ganz großen Gefühle freut sich auch der für die Projektionen verantwortliche Videochef der Festspiele, der Roland Horbart.
5: Das Wichtige bei dem ist eigentlich immer, dass man die maximale Emotion rausholt, dass man Gänsehaut bekommt, dass man mitfühlt, dass man was Großes empfindet. Das ist schon ganz klar unsere Aufgabe, ja. Und auf das zielt man dann schon auch.
4: Der schlussendlich brechende Spiegel ist deshalb sein persönlicher Höhepunkt dieser Festspiele. Ab morgen wird Verdis Oper bis zum 23. August insgesamt noch 28 Mal vorgeführt, alles bereits komplett ausverkauft. Ein überwältigender Empfang gestern auch noch für den neuen Fußballweltmeister Spanien. Mehr als 1 Million Menschen feierten die Mannschaft im Zentrum von Madrid. Zuvor wurde das Team von König Felipe und auch Regierungschef Sanchez begrüßt. Und die gute Nachricht für die Kids aus Vorarlberg heute. In der Therme Lindau könnt ihr euer Schwimmabzeichen machen. Das Seepferdchen gibt's von 9 Uhr weg bis um 12 Uhr mittags. Was man da können muss, die 10 Baderegeln sollte man drauf haben. Eine Länge schwimmen, klar. Und zum Schluss noch einmal abtauchen, runter bis zum Boden.
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6: Heute erwartet euch ziemlich angenehmes Sommerwetter. Sonne, ein paar Wolken. Nur in den Bergen können Regenwolken dazwischen funken. Höchstwerte bis 26 Grad. Der 3-Tage-Trend. Am Mittwoch wird's richtig fein. Sonnenbrille also auf, viel Sonne, ein paar Wolken und bis zu 27 Grad. Am Donnerstag zwischenzeitlich etwas wolkig, insgesamt bleibt's aber freundlich. Und der Freitag macht Lust aufs Wochenende, viel Sonnenschein und sommerliche Stimmung.

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1: Wir wünschen euch einen schönen guten Morgen, Vorarlberg. Ich habe so ein bisschen das Gefühl, dieser Sommer fühlt sich jeden Tag nach Wochenende an. Der Grund dafür, das gute Wetter, egal wenn wir aufstehen. Draußen ist es immer schön, wenig Regen und konstante Temperaturen. Das macht uns so richtig glücklich und wir helfen dem Glück sogar noch ein bisschen auf die Sprünge. Mit Nick Kershaw, Wouldn't It Be Good, da wird der Sommer gerade noch besser.

Hier im 80er, 90er Megamix, super gut unterwegs. Welche Sneakers trägt ihr eigentlich heute? Ich glaube, es gibt kaum ein Schuhwerk, das sich die letzten Jahre so extrem in Szene gesetzt hat wie weiße Sneakers. Fast alle von uns tragen welche, auch die

die die letzten Jahre eigentlich nur mit Stöckelschuhen unterwegs waren. Da gehöre ich auch dazu. Aber inzwischen habe ich sie sogar in allen Farben und wisst ihr was? Das Beste daran, die sind extrem bequem. Die fühlen sich genauso gut an wie unsere Musik. Man fühlt sich dabei wohl und kann damit ganz, ganz große Schritte machen. So wie mit Britney Spears. Und da können wir sogar abtanzen. Guten Morgen am Dienstag.

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5: Hier Tom Flax. In der Dornbirner Innenstadt läuft noch immer ein großer Feuerwehreinsatz. Die Situation scheint aber unter Kontrolle, berichtet Vorarlberg Online. In der Marktstraße stand kurz nach 5 Uhr früh ein Dachstuhl in Vollbrand. Die Dachgeschosswohnung ist demnach komplett zerstört. Verletzt wurde niemand. Die Generalprobe von La Traviata am Abend auf der Bregenzer Seebühne wurde vom Publikum groß gefeiert. Die offizielle Eröffnung mit Bundespräsident Van der Bellen und jede Menge Stars und Sternchen dann morgen Vormittag. Die Premiere danach am Abend um 21.15 Uhr. Einen überwältigenden Empfang gab es gestern auch noch für den neuen Fußball-Weltmeister Spanien. Mehr als 1 Million Menschen feierten die Mannschaft im Zentrum von Madrid. Zuvor wurde das Team von König Felipe und danach Regierungschef Sanchez begrüßt. 3/4 von uns bleiben auch im Urlaub immer erreichbar für den Job. Sie lesen also weiter Nachrichten und E-Mails. Das zeigt eine Umfrage von Karriere.at. Besonders häufig lassen demnach Führungskräfte ihr Arbeitshandy an. Empfohlen werden hier aber klare Regeln, sonst wird's schwierig mit Abschalten.
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6: Heute wechseln sich Sonne und Wolken ab. Nur in den Bergen wird es stellenweise nass. Dazu gibt es bis zu 26 Grad. Der 3-Tage-Trend. Der Mittwoch liefert euch Badewetter. Jede Menge Sonne, nur am Nachmittag gibt es ein paar Quellwolken und bis zu 27 Grad. Am Donnerstag ist der Himmel zeitweise bewölkt. Trotzdem schaut die Sonne immer wieder vorbei. Und zum Freitag gibt es wieder mehr Blau am Himmel. Sonnig geht's Richtung Wochenende.

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1: Heute ist der Tag, an dem alles so richtig ins Rollen kommt, also die Woche, die rollt dahin, der Dienstag. Da funktioniert der Kreislauf schon langsam. Keine Sorge, wir schieben noch ein bisschen gute Musik nach und dann sind wir alle so richtig wach und voller Energie mit Madonna, die uns gerade vor ein paar Tagen wieder beim WM-Finale völlig von den Socken gehauen hat. Madonna ist und bleibt eine Legende und bei uns immer wahnsinnig

Einen guten Morgen an eurem Dienstag. Das große Glas Wasser haben wir heute schon ausprobiert. Vor allem das Wasser mit Minze und Zitrone. Übrigens super erfrischend, simpel und genau das Richtige für Sommertage. Können wir heute austauschen gegen den dritten Kaffee und danach dürfen wir wieder ein Tässchen Kaffee nachschieben. Dazu servieren wir Musik, 80er, 90er Megamix. Und der kommt jetzt von Michael Jackson, The Smooth Criminal. Die perfekte Musik zum in den Tag starten.

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5: Mit Tom Flaxen, schöner guten Morgen. Großbrand heute in den frühen Morgenstunden mitten in der Dornbirner Innenstadt. 12 Einsatzfahrzeuge drängten in die Marktstraße hin zum Marktplatz. 150 Feuerwehrleute konnten ein Übergreifen der Flammen aber noch rechtzeitig verhindern, berichtet Einsatzleiter Sascha Unterkircher gegenüber Vorarlberg Online. Die Schäden aber sind enorm.
6: So wie es derzeit ausschaut, komplett Zerstörung des Dachstuhles und massiver Schaden der Dachgeschosswohnung.
5: Ja, und die Stockwerke darunter?
6: Im Erdgeschoss befindet sich eben eine Verkaufsstelle eines Modegeschäftes. Da wissen wir derzeit noch nicht genau, wie Stand der Dinge ist.
5: Beim Eintreffen seiner Leute befand sich bereits niemand mehr im Haus, so der Einsatzleiter. Die genauen Brandermittlungen laufen. Am Abend ist bei der Generalprobe auf der Seebühne zum ersten Mal der riesengroße Spiegel zerbrochen. Wohl das Besucherhighlight von La Traviata in diesem Jahr findet auch der Videodesigner der Festspiele, Roland Horvath.
7: Nein, jetzt ohne da viel vorwegnehmen zu wollen, ja, also den Moment, wo der Spiegel dann wirklich bricht, das ist dann schon jedes Mal ein Moment, weil man dachte, Wahnsinn, dass ich da dabei sein kann. Ich habe sowas noch nie gesehen und das wird man auch nicht mehr so schnell sehen.
5: Das Bühnenbild ragt fast 30 Meter hoch aus dem Wasser und bietet Horvath auf knapp 90 Splittern verteilt eine über 1000 Quadratmeter große Projektionsfläche. Die offizielle Eröffnung der Brinkzer Festspiele dann morgen Vormittag. Und nochmal kurz die gute Nachricht für alle Kids. In der Therme Lindau könnt ihr heute Vormittag euer Schwimmabzeichen machen. Noch bis 12 Uhr mittags finden die Prüfungen für das Seepferdchen statt. Was man da können muss, die 10 Baderegeln sollte man drauf haben, eine Länge schwimmen, klar, und zum Schluss noch runtertauchen bis zum Boden.
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8: Heute gibt es einen entspannten Mix aus Sonne und Wolken. Nur oben in den Bergen wird es ungemütlich. Da sind ein paar Schauer unterwegs, maximal 26 Grad. Und so geht es die nächsten 3 Tage weiter. Am Mittwoch heißt es Badetasche schnappen, viel Sonne, ein paar Wolken und bis zu 27 Grad. Am Donnerstag ziehen zwar immer wieder dichte Wolken durch, die Sonne mischt aber trotzdem ordentlich mit. Und am Freitag wird es wieder richtig freundlich.

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1: Wir wünschen euch einen ganz schönen guten Morgen am Dienstag. Heute ist der 21. Juli und es gibt einen Millionär mehr, und zwar in der Steiermark, bei den Euro-Millions gewonnen. Ziemlich viel Kohle. Und natürlich gibt es auch ganz, ganz viele WM-Millionäre, denn alle, die viel Geld auf Spanien gesetzt haben, die haben jetzt richtig viel Schotter in der Tasche. Aber es gibt natürlich auch einige, die massiv verloren haben, denn die Argentinien-Fans, die gehen jetzt alle ohne aus. Aber ob mit oder ohne Gewinn, wir sind immer ein Gewinn für euch. Mit Hideaway, What is Love? In diesem Dienstagvormittag. Guten Morgen!

Die beste Unterhaltung im Büro und bei euch am Arbeitsplatz, ganz egal, wo sich der befindet, vielleicht sogar auf einer Berghütte, weil ihr dort auf der Alpe unterwegs seid, da begleiten wir euch Tag ein, Tag aus, ob digital mit der App auf DAB Plus oder vielleicht einfach Alexa sagen, hey, spiel uns doch mal Bruce Springsteen, Hungry Heart, den hätte ich jetzt gern und dann gehe ich in den Stall zum Melken. Genau so stelle ich mir das vor.

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4: Ja, hier Tom Flachs. Großbrand heute, kurz nach 5 Uhr früh in der Dornberner Innenstadt. Ein Dachstuhl stand in Vollbrand. Die Wohnung in der Marktstraße ist komplett zerstört. Verletzt wurde aber niemand, so der Einsatzleiter Sascha Unterkircher auf Vorarlberg Online. Die Generalprobe von La Traviata am Abend auf der Bregenzer Seebühne wurde vom Publikum groß gefeiert. Die offizielle Eröffnung mit Bundespräsident Van der Bellen erfolgt morgen Vormittag. Die Premiere dann danach am Abend um 21.15 Uhr. Die Deutsche Bahn will an ihren 5.500 Bahnhöfen den Alkohol verbieten. Das berichtet jetzt die Bild-Zeitung. Demnach darf ab Oktober kein Alkohol mehr auf Bahnsteigen oder in den Bahnhofshallen getrunken werden. Und einen überwältigenden Empfang gab es gestern noch für die neuen Fußballweltmeister Spanien. Mehr als 1 Million Menschen feierten die Mannschaft im Zentrum von Madrid. Zuvor wurde das Team von König Felipe und danach von Regierungschef Sanchez begrüßt.
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5: Heute wechseln sich Sonne und Wolken ab. Nur in den Bergen wird stellenweise nass. Dazu gibt's bis zu 26 Grad. Der 3-Tage-Trend. Der Mittwoch liefert euch Badewetter. Jede Menge Sonne. Nur am Nachmittag gibt's ein paar Quellwolken und bis zu 27 Grad. Am Donnerstag ist der Himmel zeitweise bewölkt. Trotzdem schaut die Sonne immer wieder vorbei. Und zum Freitag gibt's wieder mehr Blau am Himmel. Sonnig geht's Richtung Wochenende.

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1: Einen schönen guten Morgen zu euch und eines kann ich versprechen, die Tage sind noch lange genug. Das heißt, das Sommerwetter, das können wir noch ein bisschen auskosten. Die Hundstage, die kommen ja übrigens erst in 4 bis 5 Wochen. Das ist im Sommer so eine Zeit, wo es dann richtig heiß werden soll. Also wir haben jetzt schon ziemliche Hitze. Wenn ich an unsere Musik denke von Belinda Carlisle, Heaven is a Place on Earth, da wird es uns automatisch ganz warm.

Unsere Musik funktioniert wie am Schnürchen hier im 80er, 90er Megamix. Guten Morgen, aber es kann und muss nicht immer alles perfekt laufen. Manchmal reicht's einfach, alles Schritt für Schritt zu erledigen. Gemütlich durch den Tag zu gehen. Für den Rest sorgen wir mit jeder Menge Musik aus den 80ern und 90ern. Céline Dion, die Grande Dame der Musik, die begleitet uns nicht auf den großen Bühnen in Las Vegas, sondern auch

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4: Mit Tom Flaxen, schöner Vormittag. In der Früh mussten in Dornbirn Feuerwehr und Rettung zu einem Großeinsatz in die Innenstadt. In einer Dachgeschosswohnung brach Feuer aus. Der Notruf ging kurz nach 5 Uhr ein, berichtet Einsatzleiter Sascha Unterkircher gegenüber Voll.at.
5: Bei Eintreffen war der Dachstuhl bereits in Vollbrand. Problematik, dicht verbautes Stadtgebiet. Erste Maßnahme, seitlich jeweils Riegelstellungen aufbauen zum Schutz der Nachbargebäude. Parallel dazu das Gebäude durchsucht, ob noch Personen sich darin befinden.
4: Zu der Zeit waren aber bereits alle in Sicherheit, so Unterkircher. Ihm zufolge ist der Schaden enorm. Nun sind die Brandermittler am Zug, herauszufinden, was genau passierte. Kommen wir zu den Festspielen in Bregenz. Bevor morgen die Eröffnung der 80. Ausgabe und die Premiere von La Traviata über die Seebühne geht, gab es am Abend die erfolgreiche Generalprobe. Auf die ganz großen Gefühle freut sich auch der für die Projektionen verantwortliche Videochef der Festspiele, der Roland Horvath.
6: Das Wichtige bei dem ist eigentlich immer, dass man die maximale Emotion rausholt, dass man Gänsehaut bekommt, dass man mitfühlt, dass man was Großes empfindet. Das ist schon ganz klar unsere Aufgabe, ja? Und auf das zielt man dann schon auch.
4: Der brechende Spiegel deshalb für ihn das absolute Highlight. Bis zum 23. August finden 28 Vorführungen statt auf der Seebühne, allesamt bereits komplett ausverkauft. Ein überwältigender Empfang gestern, auch noch für den neuen Fußballweltmeister Spanien. Mehr als 1 Million Menschen feierten die Mannschaft im Zentrum von Madrid. Zuvor wurde das Team von König Felipe und auch Regierungschef Sanchez begrüßt. Und die gute Nachricht aus Vorarlberg, der autofreie Dorfplatz bringt Eck jetzt in die nähere Auswahl für den Mobilitätspreis. Bis Donnerstag findet auf der Webseite vom VCÖ noch das Publikumsvoting statt, also mitmachen. Ob's schlussendlich geklappt hat für die Ecker, erfahren wir aber erst Ende September.
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7: Wir messen aktuell 17 Grad in Feckig beim Katzenturm, 13 sind es in Bad Dams beim Rätikonbad und 14 Grad haben wir in Schwarzenberg beim Angelika-Kaufmann-Saal. Heute geht schön angenehm durch den Dienstag. Die Sonne scheint vom Himmel, mit dabei sind ein paar harmlose Wolken. Die Temperaturen geben sich noch einen Schub und erreichen angenehme 25 Grad am Nachmittag. Morgen Mittwoch gibt es dasselbe Bild in Grün, es wird sonnig und warm. Der Donnerstag kommt dann ein bisschen wechselhafter um die Ecke, da sind zwischendurch auch ein paar Regenspritzer möglich. Und am Freitag ist dann strahlend schön mit bis zu 28 Grad weiter, also perfekt für einen Abstecher ins Freibad.
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7: Heiz euch ins Auto. Staus über 5 Minuten gibt's aktuell keine im Ländle, aber Fuß vom Gas bitte. Keiner meldet mehr Blitzer in Vorarlberg. Und zwar auf der 14 Richtung Tirol, Höhe Koblach, steht ein Blitzer. Dankeschön fürs Melden. Gute und sichere Weiterfahrt.

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1: Einen schönen guten Morgen am Dienstag, am 21. Juli haben wir Musik im Gepäck, die wirklich alles in den Schatten stellt. Eine, die ich wahnsinnig gerne mag und ihr wahrscheinlich auch, die bringt so richtig Stimmung in den Morgen. Das ist Melissa Etheridge, Like the Way I Do. Sie lässt ihre Musik so richtig energetisch aufgehen und macht aus den einfachsten Momenten die allerbesten.

Musikalisch sind wir on top, heute ist sehr gut aufgestellt und ich wünsche euch einen guten Morgen vor Arlberg. Das Ländle, das zeigt sich derzeit von seiner allerschönsten Seite. Die Berge sind wieder ein bisschen grün vom Regen, die Seen sind wahnsinnig warm, wenn auch das Wasser fällt und überall, da liegt der Sommer in der Luft. Herrlich. Wir begleiten euch, wo ihr unterwegs seid, ganz egal, auch im Auto und wünschen euch dabei gutes und sicheres Weiterkommen.

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12: Liebe Grüße zu euch nach Bregenz. Da messen wir aktuell 17 Grad beim Festspielhaus, 10 sind es in St. Anton beim Gemeindesaal und 15 Grad haben wir in Thüringen beim Lindenplatz. Der Dienstag bringt uns richtig angenehmes Wetter vorbei. Viel Sonne, nur ein paar lockere Wolken am Himmel und später noch Temperaturen von bis zu 25 Grad. So kann man es aushalten. Auch morgen bleibt uns dieses freundliche Sommerwetter erhalten. Am Donnerstag wird es ein bisschen unruhiger. Da können zwischendurch ein paar Regentropfen mit dabei sein. Dafür zeigt sich der Freitag wieder von seiner schönsten Seite. Es wird wieder strahlend schön mit 28 Grad. Also bestes Freibadwetter.
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12: Hi zu euch auf die Straßen und da gibt es gar nicht viel zu meckern. Es gibt keine Staus und keine Blitzer in Sicht. Wir wünschen euch eine gute und sichere Weiterfahrt.

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1: Kurz nach 9:30. Wir wünschen euch einen schönen Dienstag, einen schönen Vormittag zusammen. Zeit für eine kleine Jause, ein Znüni. Und ich glaube, wenn man das richtig gesund machen möchte und richtig gut anpacken, dann hat man derzeit so ein Müsli dabei und trinkt dazu einen feinen Matcha-Tee. Aber ehrlich gesagt, so Schinkensemmele mit Essiggurke und einer feinen Limo oder ein Bier. Bier bei der Arbeit, das schmeckt doch irgendwie einfach besser, oder? Dazu Musik im 80er, 90er Megamix und alles ist gut.

Mit guter Musik in den Dienstagvormittag. Und ihr habt's bemerkt, heute Morgen war es viel kälter als die letzten Tage und am Nachmittag dann wieder fein warm. Genau so lieben wir den Sommer. Morgens brauchen wir noch einen Pulli oder ein Jäckle und am Nachmittag dann herrliches Badesommerwetter. So macht uns der Juli Spaß, so lieben wir das. Und wir begleiten euch immer, wenn ihr unterwegs seid, auf der App mit Rick Astley. So gibt's Energie für den ganzen Tag.

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4: Mit Tom Flachs. Die Feuerwehr in Dornbirn hat heute früh einen Dachstuhlbrand in der Marktstraße gelöscht. Das Feuer war kurz nach 5 Uhr gemeldet worden. Inzwischen ist die Lage aber unter Kontrolle. Menschen mussten laut Feuerwehr keine gerettet werden. Nun laufen die Brandermittlungen. Der Weltfußballverband, der FIFA, leitet jetzt Untersuchungen gegen die Finalverlierer aus Argentinien ein. Nach dem Endspiel gegen Spanien ist es ja zu einigen unschönen Szenen gekommen, Reporter Hannes Haab.
5: Die Mannschaft um Lionel Messi ist schon während des Spiels weniger durch gute Taktik als durch unfaires Verhalten und etliche Fouls aufgefallen. Nach der 0:1 Niederlage in der Verlängerung sind dann die Argentinier Paredes und Molina auf spanische Spieler losgegangen. Da wurde gerangelt, geschubst und gerempelt. Molina hatte auch den vorbeilaufenden Kapitän Rodri geschlagen.
4: Die FIFA will auch das Verhalten der Argentinier während der Siegerehrung genauer beleuchten, denn einige Spieler treten dem Siegerteam den Rücken zu. Die Deutsche Bahn will an ihren 5.500 Bahnhöfen den Alkohol verbieten. Das berichtet jetzt die Bild-Zeitung. Demnach darf ab Oktober kein Alkohol mehr auf Bahnsteigen oder in den Bahnhofshallen getrunken werden. Und die gute Nachricht aus Vorarlberg: Das neue Leihradsystem in Dornbirn ist jetzt in der engeren Auswahl für den Mobilitätspreis. Bis am Donnerstag läuft online noch das Publikumsvoting auf der Webseite vom VCÖ. Seit dem Sommer stehen in über

0: 20 Stationen mehr als 100 V-Mobilfahrräder über die Stadt verteilt zum Ausleihen bereit.
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2: Hello, hello zu euch nach Bludenz. 16 Grad sind es da beim Schloss Geinhofen, 17 messen wir in Schniefis bei der Sennerei und 15 Grad haben wir heute beim Gemeindeamt. Der Dienstag liefert heute richtig schönes Sommerwetter. Die Sonne scheint, ein paar kleine Wolken sorgen für Abwechslung und bei 25 Grad am Nachmittag lässt es sich draußen richtig gut aushalten. Morgen geht's ähnlich sonnig und warm weiter. Der Donnerstag bringt dann ein bisschen mehr Wolken mit sich. Hier und da gibt's kurze Regenschauer und am Freitag ist das Ganze schon wieder vergessen. Da erwarten uns 28 Grad und blauer Himmel.
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2: Wir machen es kurz und schmerzlos. Der Blick auf die Straßen ist sehr, sehr erfreulich. Es gibt keine Staus und keine Blitzer in Sicht. Wir wünschen euch eine gute und schöne Weiterfahrt.

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1: Hey, einen schönen Dienstag zu euch. Manche Songs, die schaffen es, mit wenigen Tönen sofort Erinnerungen zu wecken. Und genau so einen habe ich jetzt für euch. Die US-Band The Connells, die lernten Mitte der 90er mit 74-75 einen ihrer größten internationalen Hits, den wir immer noch lieben, weil dieser Song von alten Freundschaften erzählt. Ein echter Klassiker, der bis heute nicht an seiner Wirkung verloren hat. Einen guten Dienstag zu euch, egal wo ihr uns hört, digital über Alexa oder natürlich in unserer App.

Music makes connecting people, ich weiß das. Einen schönen Vormittag zusammen. Für alle, die jetzt am Scrollen sind, irgendwo auf Insta, TikTok und Co. einfach Handy weglegen. Das klaut uns nur unsere Zeit. Viel lieber Arbeitskollegen schnappen, an der Hand, Kaffeeküche gehen, Kaffee herauslassen und zu Eurythmics, der Must Be an Angel, einfach abtanzen, so als gäb's kein Morgen. Und ich verspreche euch, das wisst ihr noch in 5 Jahren. Das ist der 80er, 90er Megamix und der hält uns fit.

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14: Heiz euch nach Dornbirn beim Roten Haus, da sind es aktuell 18 Grad, 16 haben wir in Möckers bei der Kirche und 14 sind es in Laterns bei der Sommerrodelbahn. Die Sonnenbrille ist heute das wichtigste Accessoire. Der Dienstag bringt viel Sonne mit sich, ein paar harmlose Wolken sind auch mit dabei. Das Ganze bei bis zu 25 Grad am Nachmittag. Auch morgen bleibt das Wetter weiter auf Sommerkurs, es ist sonnig und warm. Am Donnerstag wird es dann ein bisschen unbeständiger, da kann zwischendurch ein kurzer Regenschauer vorbeikommen. Und am Freitag ist die Bahn wieder frei für Sonne pur und bis zu 28 Grad.
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14: Hallihallo zu euch auf die Straßen. Da ist momentan alles gut. Ihr habt freie Fahrt voraus.

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1: Wir sind mit euch unterwegs und begleiten euch sogar zum Einkaufen von den Festspielklamotten. Ich glaube, der Einzelhandel hat es im Moment nicht besonders leicht, denn alle Ladies, die kommen, die haben dieselbe Frage. Oh, ich brauche ein Kleid für die Bregenzer Festspiele. Dabei ist die Wahl doch so einfach. Irgendwas Schönes, was Buntes, was gefällt und auch passt. Dazu das eigene Lächeln im schönsten Gesicht und dann funktioniert das sogar mit Lieblingsmusik. Ist dabei. Das ist Van Halen und Jump und ich wünsche euch einen guten Morgen.

So wird ein 80er, 90er Megamix-Hit gebaut. Schlagzeug. Keyboard. Bass. Und Gesang. I've got to break free. Hier ist Queen mit I Want to Break Free im 80er, 90er Megamix-Hit.

Der Dienstagmorgen, der hat's auf jeden Fall in sich. Wir haben für euch die größten Hits aus zwei Jahrzehnten hier in der volle Kanne Morning Show, der 80er, 90er Megamix. Denn gute Musik, die kommt einfach nie aus der Mode und das macht einfach Spaß. Da bleibt man den ganzen Tag lang so richtig aktiv und zwischendurch wird's auch mal extrem gemütlich, so wie jetzt. Mit Charles and Eddie, Would I Lie to You, ein paar Minuten, die gehören nur uns.

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0: mit Tomflax. Die geplante S18 der Bodensee-Schnellstraße zwischen Dornbirn und der Schweiz hat jetzt eine wichtige Hürde genommen. Das Verkehrsministerium genehmigte das Vorprojekt und gab dafür auch die Trasse für die eingereichte CP-Variante frei. Die führt ja vom Knoten Dornbirn-West über Lustenau bis zur Staatsgrenze in Höchst. Dort soll die S18 dann an die Schweizer A13 anschließen. Die ASFINAG arbeitet jetzt die genaueren Pläne aus. Die Unterlagen für die Umweltprüfung sollen spätestens in 2 Jahren fertig sein. Der Weltfußballverband, der FIFA, leitet jetzt Untersuchungen gegen die Finalverlierer aus Argentinien ein. Nach dem Endspiel gegen Spanien ist es ja zu einigen unschönen Szenen gekommen, Reporter Hannes Haab.
1: Die Mannschaft um Lionel Messi ist schon während des Spiels weniger durch gute Taktik als durch unfaires Verhalten und etliche Fouls aufgefallen. Nach der 0:1 Niederlage in der Verlängerung sind dann die Argentinier Paredes und Molina auf spanische Spieler losgegangen. Da wurde gerangelt, geschubst und gerempelt. Molina hatte auch den vorbeilaufenden Kapitän Rodri geschlagen.
0: Die FIFA will auch das Verhalten der Argentinier während der Siegerehrung genauer beleuchten, denn einige Spieler treten dem Siegerteam den Rücken zu. Die Deutsche Bahn will an ihren 5.500 Bahnhöfen den Alkohol verbieten. Das berichtet jetzt die Bild-Zeitung. Demnach darf ab Oktober kein Alkohol mehr auf Bahnsteigen oder in den Bahnhofshallen getrunken werden. Und die gute Nachricht aus Vorarlberg. Bregenz hat eine neue Straßenkehrmaschine. Die alte hatte nach 12 Jahren schon 16.000 Einsatzstunden gesammelt. Nun hat die Stadt eine neue Kehrmaschine um mehr als 300.000 Euro nicht gekauft, sondern geleast. So oder so, die Straßen, Geh- und Radwege in Bregenz sind also auch weiterhin blitzblank sauber.
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3: 19 Grad messen wir in Feldkirch bei der Schattenburg, 18 sind es in Geisau bei der Sportanlage Rheinblick und 14 Grad haben wir in Brand bei der Talstation der Lüner Seebahn. Der Dienstag bringt uns heute ganz entspannt einen Tag. Viel Sonne, nur wenig Wolken und 25 Grad stehen auf dem Wetterzettel. Auch morgen geht es dann sommerlich und schön weiter. Der Donnerstag, der fällt dann ein bisschen abwechslungsreicher aus. Da sind mehr Wolken und auch einzelne Regenspritzer mit dabei. Am Freitag ist das Thema Regen dann schon wieder erledigt. Da warten wieder Sonne satt und bis zu 28 Grad. Auf uns.
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3: Hi zu euch auf die Straßen. 2 kleinere Staustellen haben wir aktuell. Einmal in Bregenz von der Römerstraße weiter Richtung Hafen. Verliert er laut unserer Echtzeitmessung bis zu 7 Minuten. Und dann stockt es auch noch ein bisschen in Dornbirn Richtung Wolfurter Güterbahnhof. Da verliert er auch laut unserer Echtzeitmessung bis zu 7 Minuten auf eurem Weg. Sonst ist alles entspannt und ruhig. Kommt gut und sicher an euer Ziel.
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9: Mit Tom Flachs. Die geplante S18, also die Bodensee-Schnellstraße, hat jetzt eine wichtige Hürde genommen. Das Verkehrsministerium genehmigte das Vorprojekt und gab dafür auch die Trasse für die eingereichte CP-Variante frei. Die führt ja vom Knoten Dornbirn West beim Messepark über Lustenau bis zur Staatsgrenze in Höchst. Dort soll die S18 an die Schweizer A13 anschließen. Die ASFINAG arbeitet jetzt die genaueren Pläne aus. Die Unterlagen für die Umweltprüfung sollen bis in 2 Jahren fertig sein. Im vergangenen Juni hat die Hitze auch vielen Menschen beim Arbeiten zum Schaffen gemacht. Knapp 2/3 mussten demnach oft oder sogar täglich unter den hohen Temperaturen leiden, wie eine noch laufende Online-Umfrage des ÖGB zeigt, Reporterin Martina Steidl.
10: Rund 3 von 10 Beschäftigten arbeiten bei Temperaturen von 33 Grad und mehr, 11% bei mehr als 36 Grad. Die Betriebe versuchen aber auch bei der Hitze zu unterstützen. 43% erwähnen kühle Getränke am Arbeitsplatz. In knapp 40% der Fälle hat es klimatisierte Fahrzeuge oder Pausenräume gegeben.
9: Die Auswirkungen

0: Auswirkungen der hohen Temperaturen sind mittlerweile nachgewiesen. Ab 35 Grad fällt die Leistung um die Hälfte ab. Die Deutsche Bahn will an ihren 5.500 Bahnhöfen den Alkohol verbieten. Das berichtet jetzt die Bild-Zeitung. Demnach darf ab Oktober kein Alkohol mehr auf Bahnsteigen oder in den Bahnhofshallen getrunken werden. Und die gute Nachricht noch aus Vorarlberg. Der autofreie Dorfplatz bringt Eck jetzt in die nähere Auswahl für den Mobilitätspreis. Bis Donnerstag findet auf der Webseite vom VCÖ noch das Publikumsvoting statt. Ob es schlussendlich geklappt hat für die Ecker, erfahren wir erst Ende September.
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2: Hi, zu euch nach Bludenz. 18 Grad sind es da beim Valblu. 18 messen wir auch in Andelsbuch bei der St. Antonius-Kapelle. Und 21 Grad haben wir in Götzis bei der Kulturbühne Ambach. Heute passt das Wetter perfekt für eine kleine Auszeit draußen. Vielleicht auch, um die Mittagspause draußen zu genießen. Die Sonne scheint, ein paar Wolken ziehen durch, die sind harmlos. Bei 25 Grad bleibt es angenehm warm. Morgen geht dieses freundliche Wetter in die Verlängerung. Am Donnerstag kann es zwischendurch kurz mal nass werden. Und am Freitag wartet dann als Entschädigung ein richtiger Sommertag mit viel Sonne und bis zu 28 Grad auf uns.
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2: Heinz euch auf die Straßen. In Bregenz staut es sich ein bisschen und zwar von Hart auf der Rheinstraße weiter Richtung Bregenzhafen. Verliert er laut unserer Echtzeitmessung bis zu 10 Minuten und über die Römerstraße weiter Richtung Hafen seid dann 9 Minuten länger unterwegs. Sonst ist alles in Ordnung. Wir wünschen euch eine gute und sichere Weiterfahrt.

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11: Mit Robin Leiner. Für die geplante Bodensee-Schnellstraße S18 zwischen Dornbirn und der Schweiz ist jetzt ein wichtiger Schritt getan. Das Verkehrsministerium hat das Vorprojekt genehmigt, teilt das Land mit, und auch die Planung für die sogenannte CP-Variante freigegeben. Die führt von der Autobahnabfahrt Dornbirn-West vorbei an Lustenau bis nach Höchst und dort auf die Schweizer Autobahn. Teils soll die Straße unterirdisch verlaufen. Jetzt geht die Planung weiter. In 2 Jahren sollen die Unterlagen für die Umweltprüfung fertig sein. Nach dem Großbrand am Dornbirner Marktplatz am frühen Morgen ist das Gebäude wohl nicht mehr zu retten. Feuerwehreinsatzleiter Sascha Unterkircher spricht gegenüber Vorarlberg Online von einem Totalschaden. Die Feuerwehr ist weiter vor Ort. Es wurde wohl niemand verletzt. Jetzt suchen die Brandermittler nach der Ursache. In Österreich beantragen immer weniger Menschen Asyl. Im ersten Halbjahr waren es weniger als 5.000. Das ist fast die Hälfte weniger als im Vorjahr, heißt es aus dem Innenministerium. Erstmals seit über 20 Jahren haben auch mehr illegale Migranten

0: Migranten Österreich verlassen als reingekommen sind, sagt Innenminister Karner. Und die gute Nachricht hier bei uns aus Schwarzach, jetzt ist fix, Russmedia und die Tiroler Moser Holding können sich zusammenschließen. Die Bundeswettbewerbsbehörde hat den Weg zu einer gemeinsamen Mediengruppe freigegeben. Russmedia übernimmt 77% an der gemeinsamen Gruppe, die BTV4-Länderbank die restlichen 23%. Der Vollzug ist Ende August geplant.
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2: Wir messen aktuell 21 Grad in Bregenz beim Martinsturm, 14 sind es Ingerschun bei der Wegkapelle und 18 Grad haben wir in Lodesch beim Sporthaus. Heute passen Sonnenbrille, offene Fenster und dann noch eure Lieblingsmusik in voller Lautstärke. Der Dienstag bringt viel Sonne mit sich, nur ein paar harmlose Wolken sind mit dabei. Am Nachmittag geht es dann auf 25 Grad hoch. Auch der Mittwoch bleibt auf dieser sommerlichen Route unterwegs. Am Donnerstag gibt es zwischendurch einen kurzen Wetterumschwung. Das sind mögliche Regenspritzer mit dabei. Und am Freitag gibt es wieder freie Bahn für den Sommer. Da scheint die Sonne bis zum Abend durch bei bis zu 28 Grad.
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2: Eine kleine Staustelle haben wir noch und zwar in Bregenz rund um den Hafen. Wenn ihr von Hart Richtung Bregenz unterwegs seid, da verliert ihr laut unserer Echtzeitmessung bis zu 7 Minuten. Über die Römerstraße weiter Richtung Hafen sind 7 Minuten länger und von Lochau Richtung Hafen verliert ihr bis zu 6 Minuten. Ansonsten ist alles in Ordnung. Wir wünschen euch eine gute und sichere Weiterfahrt.

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11: Schönen Nachmittag, ich bin Robin Leiner. Für die geplante Bodensee-Schnellstraße S18 zwischen Dornbirn und der Schweiz ist jetzt ein wichtiger Schritt getan. Das Verkehrsministerium hat das Vorprojekt genehmigt, teilt das Land mit. ASFINAG-Sprecher Alexander Holzedel darüber, was das genau bedeutet.
12: Ganz einfach gesagt bedeutet, dass wir jetzt mit der straßenbaulichen Planung so weitermachen können, dass wir die notwendigen Einreichunterlagen für das notwendige UVB-Verfahren jetzt wirklich dezidiert vorbereiten können.
11: In 2 Jahren sollen die Unterlagen für die Umweltprüfung dann fertig sein. Nach dem Großbrand am Dornbirner Marktplatz am frühen Morgen ist das Gebäude wohl nicht mehr zu retten, das sagt der Eigentümer gegenüber Vorarlberg Online. Der Dachstuhl wird abgetragen, das Haus muss dann total saniert werden, das soll so schnell wie möglich passieren. Bei dem Brand wurde niemand verletzt. In Österreich beantragen immer weniger Menschen Asyl. Im ersten Halbjahr waren es weniger als 5.000. Das ist fast die Hälfte weniger als im Vorjahr, heißt es aus dem Innenministerium. Erstmals seit über 20 Jahren haben auch mehr illegale Migranten Österreich verlassen, als reingekommen sind, sagt Innenminister Kahner. Und die gute Nachricht aus Vorarlberg kommt aus Bregenz. Um die Straßen sauber zu halten, hat sich die Stadt eine neue Kehrmaschine

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0: Ich bin Robin Leiner. Schönen Nachmittag. Für die geplante Bodenseeschnellstraße S18 zwischen Dornbirn und der Schweiz kann die Planung jetzt weitergehen. Das Verkehrsministerium hat das Vorprojekt genehmigt, teilt das Land mit. Bis die Umweltprüfung starten kann, dauert es aber noch, sagt uns ASFINAG-Sprecher Alexander Holzedel.
1: Also alles in allem werden wir hier zwar mit Hochdruck weiterarbeiten, aber es braucht natürlich noch entsprechend Zeit, damit wir hier diese Einreichunterlagen so gut und so optimal vorbereiten können, dass auch ein entsprechendes Genehmigungsrisiko reduziert wird.
0: Erst in 2 Jahren sollen die Unterlagen für die Umweltprüfung fertig sein. Nach dem Großbrand am Dornbirner Marktplatz am frühen Morgen ist das Gebäude wohl nicht mehr zu retten, das sagt der Eigentümer gegenüber Vorarlberg Online. Der Dachstuhl wird abgetragen, das Gebäude muss dann total saniert werden, das soll so schnell wie möglich passieren, bei dem Brand wurde niemand verletzt. Weltweit wird weniger Bier gebraut. Im Vorjahr waren es knapp 190 Milliarden Liter. Das ist knapp 1% weniger als ein Jahr davor. In Europa ist das Minus sogar bei mehr als 1,5%. Vor allem Deutschland und Polen brauen weniger. Beliebter wird Bier dagegen in Südamerika und Afrika. Größter Bierproduzent der Welt bleibt China. Und die gute Nachricht aus Vorarlberg, die Viehmarktstraße in Dornbirn ist fertig. Am Samstag wird die Verbindung zwischen Stadtstraße und Eisengasse dann feierlich eröffnet. Mit Musik, Gastronomie und mit einem Blick hinein in den neuen Vorarlberger Hof. Künftig lädt die Viehmarktstraße auch zum Verweilen ein.

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10: Schönen Nachmittag, ich bin Robin Leiner. Für die geplante Bodenseeschnellstraße S18 zwischen Dornbirn und der Schweiz kann die Planung weitergehen. Nachdem das Verkehrsministerium das Vorprojekt jetzt genehmigt hat, leitet die ASFINAG die nächsten Schritte ein. Dabei möchte sie auch alle Betroffenen mit ins Boot holen, sagt uns Sprecher Alexander Holzedel.
11: Wir werden auch Informationsveranstaltungen natürlich planen. Wir werden aber auch das Gespräch mit den jeweiligen Gemeinden suchen. Wir werden dort auch versuchen, die Anrainer zu informieren, unter anderem vielleicht auch mit Veranstaltungen.
10: Die Wirtschaft freut sich über die Entscheidung, die S18 weiter zu verfolgen. Umweltschützer sehen

0: Projekt allerdings weiter kritisch, auch weil die Straße teils durchs Ried führen soll. Die Regenschauer in den letzten Tagen haben dem Bodensee kaum geholfen. Der Wasserpegel aktuell ist weiter viel niedriger als sonst. Normalerweise steht das Wasser zu dieser Zeit deutlich über einen Meter höher. Seit Tagen werden immer neue Negativrekorde aufgestellt, denn schon seit Anfang des Monats werden täglich historische Tiefststände für das jeweilige Datum gemessen. Hohen Besuch gab es heute bei der Firma Blum in Höchst. Bundespräsident Alexander Van der Bellen hat sich da jetzt die Produktion angeschaut und mit den Lehrlingen über die Ausbildung gesprochen. Bei seinem Besuch macht er deutlich, wie wichtig eine gute Ausbildung für die Innovationskraft Österreichs ist. Blum leistet da aus seiner Sicht gute Arbeit. Und die nächste gute Nachricht gibt's hier bei uns aus Schwarzach. Jetzt ist fix, dass sich Rossmedia und die Tiroler Moser Holding zusammenschließen können. Die Bundeswettbewerbsbehörde hat den Weg zu einer gemeinsamen Mediengruppe freigegeben. Rossmedia übernimmt 77% an der gemeinsamen Gruppe, die BTV 4 Länderbank die restlichen 23. Der Vollzug ist Ende August geplant. 80er,
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9: Schönen Nachmittag, ich bin Robin Leiner. Die geplante Bodenseeschnellstraße S18 hat heute eine wichtige Hürde genommen. Das Verkehrsministerium hat das Vorprojekt genehmigt. Landeshauptmann Markus Wallner sagt uns über die nächsten Schritte.
10: Die ASFINAG, die Straßengesellschaft, hat jetzt die Freigabe vom Verkehrsministerium bekommen, ein Projekt einzureichen. Und wir gehen davon aus, dass das im Jahr 2028 dann endgültig der Fall sein wird.
9: Die Wirtschaft freut sich über die Entscheidung, denn aus ihrer Sicht ist die S18 ein wichtiger Standortfaktor für Vorarlberg. Kritiker dagegen gehen davon aus, dass es bis zum Baubeginn noch sehr lange dauert und dass das Projekt Milliarden verbrennt. Die Regenschauer in den letzten Tagen haben dem Bodensee kaum geholfen. Der Wasserpegel steht aktuell bei 3,12 Meter und ist damit weiter deutlich niedriger als sonst. Üblich wäre für die Zeit 1,15 Meter mehr. Und der Juli bekommt damit auch schon wieder den nächsten Negativrekord. Denn schon seit Anfang des Monats werden täglich historische Tiefststände für das jeweilige Datum gemessen. Weltweit wird weniger Bier gebraut. Im Vorjahr waren es knapp 190 Milliarden Liter. Das ist knapp 1% weniger als ein Jahr davor. In Europa ist das Minus sogar bei mehr als 1,5%. Vor allem Deutschland und Polen brauen weniger Bier. Beliebter wird es dagegen in Südamerika und Afrika. Größter Bierproduzent der Welt bleibt China. Und die gute Nachricht aus Vorarlberg: Die Viehmarktstraße in Dornbirn ist fertig. Am Samstag wird die Verbindung zwischen Stadtstraße und Eisengasse dann feierlich eröffnet. Mit Musik, Gastronomie und mit einem Blick hinein in den neuen Vorarlberger Hof. Künftig lädt die Viehmarktstraße auch zum Verweilen ein.
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11: Wir messen 24 Grad in Schwarzach und Feldkirch und 23 hat es in Thüringen beim Lindenplatz. Heute gibt es einen gemütlichen Sonne-Wolken-Mix. Bei den Temperaturen ist auch mal wieder T-Shirt mit langer Hose okay. Der 3-Tage-Trend. Mittwoch meistens sonnig, ab dem Nachmittag ziehen dann mehr Wolken auf, dazu bis zu 27 Grad. Donnerstag sind dichte Wolken unterwegs, aber auch da zeigt sich die Sonne immer wieder. Und am Freitag geht's mit viel Sonnenschein in Richtung Wochenende.
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11: Nach einem Unfall auf der L200 im Bereich Bersbuch in Andelsbuch staut es sich in beide Fahrtrichtungen 33 Minuten zurück. Ansonsten keine Staus über 10 Minuten. Gute Weiterfahrt euch.

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15: Schönen Abend, ich bin Robin Leiner. Die geplante Bodenseeschnellstraße S18 hat heute eine wichtige Hürde genommen. Das Verkehrsministerium hat das Vorprojekt genehmigt. Landeshauptmann Markus Wallner macht aber nochmal klar, dass bis zum Bau noch viel Zeit vergehen wird.
16: Es ist und bleibt ein Generationenprojekt. Jetzt wird die Asfinag ins Verfahren einsteigen. Das erste große Verfahren ist das UVB-Verfahren. Wenn man das besteht, dann ist da irgendwann klar, was kommt. Wenn man das nicht besteht, dann ist man eher wieder in Schwierigkeiten, was das angeht.
15: Die Wirtschaft setzt große Hoffnungen in die S18. Das genehmigte Vorprojekt ist für die Wirtschaftskammer ein wichtiger Schritt zu einer leistungsfähigen Infrastruktur. Auch nach dem Großbrand am Marktplatz in Dornbirn heute geht das Stadtleben ganz

0: normal weiter. Der Wochenmarkt morgen findet damit wie gewohnt statt, genauso wie alle anderen Veranstaltungen. Auch die nicht betroffenen Geschäfte bleiben geöffnet, teilt die Stadt jetzt mit. Rund 100 Einsatzkräfte hatten verhindert, dass die Flammen auf die angrenzenden Gebäude übergreifen. Nur das Haus in der Marktstraße 11 wurde so stark beschädigt, dass es wohl nicht mehr zu retten ist. Das Gebäude und die angrenzenden beiden kleinen Gassen bleiben für die Aufräumarbeiten gesperrt. Hohen Besuch gab es heute bei der Firma Blum in Höchst. Bundespräsident Alexander Van der Bellen hat sich da die Produktion angeschaut und mit den Lehrlingen über ihre Ausbildung gesprochen. Bei seinem Besuch macht er deutlich, wie wichtig eine gute Ausbildung für die Innovationskraft Österreichs ist. Blum leistet da aus seiner Sicht gute Arbeit. Und die nächste gute Nachricht aus Vorarlberg kommt aus Bregenz. Um die Straßen sauber zu halten, hat sich die Stadt eine neue Kehrmaschine geholt. Die alte hatte nach 12 Jahren schon 16.000 Einsatzstunden angesammelt. Die neue hält die Straßen und Wege jetzt auch weiter blitzblank sauber.
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2: Bei euch in Bilstein sind es 21 Grad, 21 hat es auch in Dünz bei der Alten Mühle und in Bregenz sind es 22. Sonne und Wolken liefern heute angenehmes Sommerwetter und das wird auch die nächsten 3 Tage geliefert. Mittwoch mit bis zu 27 Grad, Sonne und ein paar Wölkchen. Donnerstag sind dann schon mehr Wolken unterwegs, die Sonne bleibt aber mit dabei und Freitag serviert Sonne satt.
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2: 11 Minuten Stop and Go sind in Feldkirch durch den Adetzenbergtunnel zur Bärenkreuzung. Sonst wartet ihr nirgends über 10 Minuten. Gute Weiterfahrt euch!

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11: Ich bin Robin Leiner. Schönen Abend. Die geplante Bodenseeschnellstraße S18 von Dornbirn an Lustenau vorbei über Höchst bis zur Schweiz hat eine wichtige Hürde genommen. Nach dem jetzt genehmigten Vorprojekt ist klar, dass die Umweltprüfung vorbereitet werden kann. Mit einem schnellen Baustart rechnet Landeshauptmann Markus Wallner dabei aber nicht.
12: Bei einem Großprojekt dieser Art, wie immer bei Straßenbauprojekten, muss man auch mit Widerständen rechnen und können dann bis zu Höchstgerichten gekämpft werden. Also da ist schon noch ein längerer Rechtsweg zu erwarten.
11: Damit es möglichst wenig Widerstand gibt, möchte die ASFINAG die Menschen genau über die Pläne informieren. Und auch Wallner geht da noch von vielen Gesprächen aus, damit die S18 möglichst schnell gebaut werden kann. Auch nach dem Großbrand am Marktplatz in Dornbirn geht das Stadtleben ganz normal weiter. Der Wochenmarkt morgen findet wie gewohnt statt. Auch alle nicht betroffenen Geschäfte bleiben geöffnet.

0: teilt die Stadt mit, und bei den Veranstaltungen ändert sich auch nichts. Rund 100 Einsatzkräfte hatten verhindert, dass die Flammen auf die angrenzenden Gebäude übergreifen. Nur das Haus in der Marktstraße 11 wurde so stark beschädigt, dass es wohl nicht mehr zu retten ist. Das Gebäude und die angrenzenden beiden kleinen Gassen bleiben für die Aufräumarbeiten gesperrt. Zwei betrunkene Piloten der Lufthansa-Tochter Swiss dürfen jetzt erstmal kein Flugzeug mehr steuern. Wie das Unternehmen jetzt bestätigt, sollten die beiden im Mai einen Flug aus Genf starten. Vor dem Start ist der Crew aber aufgefallen, dass die beiden stark betrunken waren, und die Airline hat sie deshalb abgezogen und durch andere Piloten ersetzt. Seitdem müssen beide am Boden bleiben. Der Fall wird noch weiter geprüft. Und die gute Nachricht aus Vorarlberg: Die Feuerwehr aus Döns vertritt ab morgen das Ländle bei der Feuerwehr-Olympiade in Eisenstadt. Und dabei gibt's viel Unterstützung, sagt uns Lukas Schnetzer von der Wettkampfgruppe.
1: Also ein Viertel vom Dorf kommt persönlich ein und unterstützt uns in Eisenstadt.
0: Morgen geht's dann ganz offiziell los. Der große Wettkampf steigt am Samstag.
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3: Bei euch in Schröcken an der Pfarrkirche hat es 15 Grad, 23 sind es in Feldkirch und 17 in Ragall. Nur wenige Wolken sind am Start, also ein rundum schöner Sommerabend im Ländle. Und so bleibt es auch in den nächsten drei Tagen. Mittwoch gibt es einen entspannten Sonne-Wolken-Mix bei bis zu 27 Grad. Donnerstag sind dicke Wolken am Start, aber auch die Sonne bleibt. Und pünktlich zum Wochenende gibt es am Freitag viel Sonnenschein.
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3: Hey an alle Autofahrer, auf den Straßen ist jetzt alles ruhig, da kommt ihr ohne Warten ans Ziel. Gute und sichere Fahrt.

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5: Mit Alexander Fekonja. Außenministerin Beate Meindl-Reisinger muss sich künftig als Schandfleck und Unmensch bezeichnen lassen. Das Wiener Landesgericht hat einen Palästina-Aktivisten und YouTuber vom Vorwurf der Beleidigung freigesprochen. Der Richter hat darin zulässige Kritik an ihrer Nahostpolitik gesehen. Ein weiterer Vorwurf wegen Verhetzung wurde ohne Verurteilung erledigt. Dafür muss der YouTuber unter anderem ein Anti-Hass-Programm machen. Seit gestern ist Andy Burnham der neue britische Premierminister und er hat bereits einen Umbruch angekündigt. Ab Oktober soll die Mehrwertsteuer auf Strom für Privathaushalte wegfallen. Finanziert werden soll das durch den Verzicht auf ein umstrittenes Programm für digitale Arbeitnehmerausweise. Außerdem will Burnham einen Preisdeckel für Bustickets prüfen. Zu den Top 10 der besten Studierendenstädte gehört Wien in einem internationalen Ranking. Konkret liegt die Bundeshauptstadt da auf Platz 9, vor allem dank der hohen Lebensqualität, aber auch wegen des hohen Anteils internationaler Studierender sowie der geringen Studiengebühren. An der Spitze liegt übrigens Seoul vor Tokio und London. Beste europäische Stadt ist München. Der Wasserstand am Neusiedlersee ist durch die Trockenheit stark gesunken. Bootsfahrten und Wassersport sind aber noch fast uneingeschränkt möglich, heißt es vom Land Burgenland. Boote sollten aber nicht zu schwer beladen sein und nur bei starkem Wind kann es Probleme geben. Auch für die Fische im See gibt es aktuell laut der Wasserstandskommission keine Probleme.
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6: 22 Grad haben wir in Bregenz, 21 in Bilstein und auch in Dünz bei der Alten Mühle. Auch jetzt am Abend angenehmes Sommerwetter, die Nacht bleibt klar und trocken. Die nächsten drei Tage geht's dann so weiter. Mittwoch mit bis zu 27 Grad, Sonne und ein paar Wölkchen. Donnerstag sind dann schon mehr Wolken unterwegs, die Sonne bleibt aber auch mit dabei. Und Freitag bringt Sonne satt.
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6: Wenn ihr am Ländle unterwegs seid, kommt ihr ohne Warten ans Ziel. Ich wünsche euch eine gute und sichere Weiterfahrt.

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Hier ist Ray Parker Jr. mit Ghostbusters im 80er, 90er Megamix.

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Keyboard. Gitarre. 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Hier ist Billy Joel mit We Didn't Start the Fire im 80er, 90er Megamix.